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Ja, ich bin der Klaus aus dem Wanderstudio Göttingen hier für Illertal FM. Und ja, wir wollen heute Morgen ein bisschen gute Musik erzeugen, um euch durch den Vormittag zu führen. Dazu haben wir noch ein bisschen Entspannungsmusik, dazu haben wir viele News und das Wetter und die Nachrichten und den Sport und viel, viel mehr.

So, ich hoffe, ihr seid alle gut drauf und dann lasst uns mal reingehen in den Vormittag diesen Mittwoch. Ne? Bergfest ist auch der Abend, ja, auch hier bei Illertal FM. Und ja, ich wünsche euch also viel Spaß in den nächsten beiden Stunden.

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0: So, ihr Lieben, jetzt habe ich einen Tipp für euch für die Reise mit dem Auto hier aus der Illertal-Redaktion.
1: Sicher in den Urlaub. So wird das Auto fit für die Reise. Jetzt unser Beitrag, gute Reise bei den Radio-News. Für viele geht es in den nächsten Urlaub mit dem Auto. Um sicher am Ziel anzukommen, lohnt sich vor langen Fahrten ein kurzer Check fürs Fahrzeug. Gerade Hitze oder volle bzw. falsche Beladung können schnell zu Problemen führen. Worauf es genau ankommt, erfahrt ihr hier bei Morgen 2.0.
2: Gerade Reisen über mehrere Stunden werden schnell zur Belastungsprobe für unser Auto. Deshalb ist es besonders wichtig, Bremsen, Flüssigkeiten, die Beleuchtung und die Batterie zu überprüfen. Und Sommer- oder Ganzjahresreifen sind aktuell ein Muss, erklärt Marcel Schasse vom Autoservice-Spezialist Vergölzt.
3: Alles andere kann gefährlich werden für einen selbst und auch fürs Portemonnaie, wenn es dann zu einem Unfall kommt. Was aber auch noch ein wichtiges Thema ist, ist der Reifendruck. Der sollte immer passend zur Beladung des Fahrzeugs sein, hat positive Auswirkungen auf das Fahrverhalten, aber auch auf den Spritverbrauch. Ist der Reifendruck zu niedrig, fällt der Spritverbrauch höher aus.
2: Beim Check-up lohnt sich auch ein Blick auf die Windschutzscheibe. Denn kleine, unscheinbare Steinschläge können sich durch

0: Hitze oder Stöße zu gefährlichen Rissen entwickeln. Und auch Klimaanlage will nicht vernachlässigt werden.
1: Was viele nicht wissen, sie schützt auch vor Pollen, vor Keimen, die ins Auto eindringen wollen. Gerade bei älteren Fahrzeugen, da sollte man wirklich auch mit drauf achten und dann auch mal den Filter tauschen lassen, wenn man die Klimaanlage in der Werkstatt checken lässt.
0: Auch auf die richtige Beladung vor der großen Fahrt kommt es an. Hierbei am besten mit System vorgehen, rät der Experte.
1: Lose Teile immer gut sichern im Fahrzeug, die können beim Unfall sonst zum Geschoss werden. Und jedes Gramm, jedes Kilo, was man mitnimmt, kostet am Ende des Tages Sprit. Also gut überlegen, was brauche ich im Urlaub wirklich.

0: So, ihr Lieben, jetzt gibt's die News, die Nachrichten am Vormittag aus dem Illertal-Sendestudio Göttingen.
1: Für die Meldungen im Studio Michael Miem. Im belgischen Buggenhout ist ein Zug an einem Bahnübergang mit einem Schulbus zusammengestoßen. Es gab mehrere Tote und Verletzte. In dem Bus befanden sich Schulkinder, eine Begleitperson und der Fahrer. Der genaue Unfallhergang ist noch unklar. Aufnahmen einer Überwachungskamera zeigten, dass die Schranken am Bahnübergang zum Zeitpunkt des Zusammenstoßes geschlossen waren. Die Ermittlungen laufen. Die Deutsche Industrie- und Handelskammer rechnet für dieses Jahr nur noch mit einem schwachen Wirtschaftswachstum in Deutschland. Die Konjunkturprognose wurde deutlich nach unten korrigiert. Als Gründe nennt die DIHK anhaltende Strukturprobleme sowie wirtschaftliche Folgen internationaler Krisen. Viele Unternehmer fühlten sich nach Jahren mit schwacher wirtschaftlicher Entwicklung zunehmend belastet. Nach einem massiven russischen Angriff am Wochenende laufen in der Ukraine die Aufräumarbeiten. Besonders in der Hauptstadt Kiew wurden zahlreiche Gebäude beschädigt oder zerstört.
2: Hier war mein Verkaufsstand, genau da und da. Ich habe hier 20 Jahre verbracht. Das Wichtigste ist, dass wir leben, aber es ist traurig. Wir haben hier jedes Jahr hart gearbeitet, um Geld zu verdienen. Wir hatten hier Kunden und Freunde. In einer Stunde war alles vorbei.
1: Zur aktuellen Lage auch der Russland-Experte Gustav Gressel.
3: In Zeiten natürlich, wo es für die russische Armee im Landkrieg nicht gut läuft, ist jetzt natürlich der Luftkrieg ein Moment, in dem Moskau versucht, Stärke zu beweisen, versucht, den Krieg so noch zu drehen, indem man die ukrainische Bevölkerung mürbe schießt. Und dass man, um Reserven zu schaffen für weitere Angriffe, andere Frontabschnitte ausgedünnt hat. Dementsprechend gelingt der Ukraine an diesen anderen Frontabschnitten eine Offensive in die russische Schwäche.
1: Russland hatte den Angriff zuvor als Vergeltung für einen ukrainischen Schlag gegen eine besetzte Stadt angekündigt. Dabei setzte Moskau nach ukrainischen Angaben auch eine neue Mittelstreckenrakete vom Typ Oreshnik ein. Die Gewerkschaft der Polizei fordert dringend Investitionen in Gebäude und Infrastruktur der Bundespolizei. Nach Angaben der GdP weist etwa jede dritte Dienststelle erhebliche Mängel auf oder gilt als marode. Der Zustand vieler Wachen und Gebäude sei nicht länger akzeptabel, so der Vorsitzende des Bundespolizeibereichs der Gewerkschaft.
4: Illertal FM, das waren die Nachrichten. Und jetzt das Wetter bei uns.
5: In der Wetterredaktion ist Luisa Walpert und die Aussichten bleiben sommerlich. Viele Regionen erleben erneut viel Sonne und trockenes Sommerwetter. Im Norden ziehen zeitweise dichtere Wolken durch und vereinzelt gibt es kurze Schauer. Im Schwarzwald und an den Alpen entstehen am Nachmittag einzelne Gewitter. Die Temperaturen erreichen bis 34 Grad. Der Wind weht schwach bis mäßig und frischt an den Küsten zeitweise stärker auf. Die Nacht bringt vielerorts einen klaren Himmel mit Temperaturen von 8 bis 17 Grad. Der Mittwoch zeigt im Norden einige Wolken und sonst erneut viel Sonne. Im Süden entstehen später einzelne Schauer und Gewitter. Die Temperaturen steigen bis 34 Grad.

Ja, Happy Birthday. Erstmal liebe Grüße hier aus dem Senderstudio Göttingen. An alle, die heute Geburtstag haben, habt einen wunderschönen Tag. Lasst euch feiern und genießt ihn, diesen euren Tag.

0: So, ihr Lieben, wir kommen zur Buchvorstellung. Heute habe ich ein ganz interessantes Buch für euch dabei.
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0: Das Buch der Woche bei illertal.fm. Wir stellen euch vor: Die Flucht der Bären von Johanna Bator. Die Erzählungen in Die Flucht der Bären von Johanna Bator sind düster, surreal, erbarmungslos und doch von einer Albtraumlogik getrieben, bei der sich etwa Menschen in Fledermäuse verwandeln. Die Flucht der Bären von Johanna Bator ist unsere Buchempfehlung der Woche. Weder außen noch innen steht, worum es sich bei Johanna Bators Buch eigentlich handelt. Kurzgeschichten? Einen Roman? Das ist kein Unfall, denn was uns eingangs vorkommt wie eine Sammlung aus 16 für sich stehenden Erzählungen, offenbart bald mal mehr, mal weniger offensichtliche Verbindungen. Im Zentrum der verstorbene Dr. Polny und sein Haushalt, namentlich seine beiden Töchter, ihre FreundInnen, NachbarInnen, Angestellten und Bekanntschaften. Beide Schwestern treffen unabhängig voneinander die Entscheidung, zu verschwinden, und auch die anderen Geschichten in »Die Flucht der Bären« sind bevölkert mit Menschen am Rande der Gesellschaft. Manche steigen aus und lassen ihre Familien ratlos zurück. Andere haben Krankheiten oder entwickeln gefährliche Obsessionen. Gleich mehrere landen im geheimnisvollen Hotel Sudetti oder auf dem verlassenen Anwesen der Polnys. Allein die Spurensuche, wie
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1: Ja genau, gleich geht's weiter mit guter Musik. 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

Hallo, hier ist Markus Mösser. Die Sportredaktion nimmt eine kleine Auszeit und legt einen kurzen Boxenstopp ein. Frische Informationen von mir und aus der Welt des Sports, die gibt es schon bald wieder hier an dieser Stelle.

0: So, dann schauen wir mal bei der Familie Frieses vorbei. Da geht es nämlich ums Grillen.
1: Jetzt kommen die Frieses!
2: Svenny, Jagger,
3: Rosi,
1: Heiko!
2: Wir sind die Frieses!
4: Wir sind die Frieses!
5: Leg doch mal das Handy weg. Wir wollen jetzt einen schönen Grillabend machen.
6: Nee, ich guck grad. Er steht ja schon bei 20 Minuten auf der Terrasse.
5: Ja.
6: Snaggy!
7: Ja?
6: Sind schon mal ein paar kleine fertig für Svenny?
1: Ich will nicht immer kleine, ich will mal was Richtiges.
6: Ha.
5: Du, die ganz links da, was sind das?
7: Das sind Bärlauch, aber die sind noch nicht.
5: Ha.
1: Was dauert das denn?
7: Ja, den kauft man einen vernünftigen Grill, dann geht das auch.
5: Ja, ich hab ihn nicht gekauft, die Scheißding.
7: Ja.
5: Grillen ist für mich, wenn das Feuer an Fleisch anzündeln ist.
6: Bist du irre? Dann kannst ja gleich einen Aschenbecher glatt lutschen.
5: Alles andere ist nur Trockensex.
6: Mutti! Oma.
5: Ja, grillen ohne Kohle. Das ist genauso wie Fleischessen spielen mit Tofu-Bratwurst und also, Soja-Hack, das wie Lammkoteletts geformt ist.
6: Es ist schonender.
7: Die Anker, das Ding hat weniger Power als ein Elektrogrill. Und der hat ja schon weniger Power, als wenn ich mir eine Wurst mit dem Föhn warm mache.
6: Es ist schonender.
7: Oh.
6: Durch indirektes Grillen. Es ist ein Gasgrill.
5: Ah.
6: Warte, wo war das? Das Grillgut wird durch die heiße Luft erhitzt, die es gleichmäßig umströmt.
7: Das ist ja wie ein Backofen.
6: Ja, aber also, richtig als Grill.
5: Wenn dein Vater gegrillt hat, Bianca, waren das Beste die Mitternachtswürste.
1: Oh, wie waren die?
5: Ja, das waren die, die er vergessen hatte. Die bröselten so ganz leicht in Drachen rein.
7: Wieso sitzt ihr denn eigentlich im Haus?
6: Ja, zum draußen sitzen ist es zu frisch heute, finde ich.
7: Ja, dann lasst mich doch rein, dann mache ich das schön indirekt im Ofen warm.
6: Heiko, wir machen einen schönen Grillabend.
1: Hallo?
5: Ja, sonst ist das ja keine richtige Veranstaltung hier. Also
7: grillen ist für euch, wenn ich hier im Nieselregen draußen unter der Jalousie stehe und quasi im Außenbackofen Fleisch warm macht und gegessen wird denn aber drinne?
6: Ja, ist gemütlicher. Ah. Man kann damit sogar auch Pizza grillen machen.
7: Warum soll ich bei so einem Wetter draußen stehen und Pizza im Grill machen?
1: Das ist Event.
7: Ja, Event ist, wenn man schön mal wieder draußen essen kann.
6: Hab heute Vormittag eine Banane auf der Terrasse gegessen.
5: Ja.
6: Das war jetzt nicht so das, ne? Also.
5: Wie?
7: Warum grillen wir?
6: Weil ich noch einen Eimer Farmersalat im Kühlschrank hatte.
1: Sag, wo ist der Farmersalat?
5: Sag mal, können wir nicht einmal wie die normale Familie sein?
6: Ja.
1: Guck mal auf mein Handy.
7: Warte.
1: Da kann einer mit dem Poolbecken einen Tischtennisball auffangen und zurückspielen.
6: Das ist ja
4: was.
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10: Hallo liebe Hörer, hier ist das Illertal-Update für den 27. Mai 2026 Teil 1. Guten Morgen aus dem Illertal. Hier sind eure wichtigsten Themen aus der Region und darüber hinaus kompakt, aktuell und sendefertig für euren Start in den Tag. Mehr Baustellenverkehr rund um die A7 und B28. Pendler rund um Ulm, Memmingen und das Illertal müssen aktuell wieder etwas mehr Geduld mitbringen. Durch mehrere Baustellen kommt es besonders am Morgen und Nachmittag immer wieder zu stockendem Verkehr. Wer kann, sollte etwas mehr Fahrzeit einplanen. Sommerfeeling im Anmarsch. Die Region darf sich auf freundlichere Tage freuen. Nach teils wechselhaftem Wetter steigen die Temperaturen Richtung Wochenende wieder deutlich an. Perfekt für Biergarten, Spaziergang oder Feierabend am See. Fußballfieber trotz Saisonende. Auch wenn die Bundesliga

Bundesliga pausiert, die Diskussionen rund um Transfers, Trainerwechsel und die kommende Saison laufen bereits auf Hochtouren. Vor allem bei Traditionsvereinen wird aktuell heftig spekuliert.

Das Illertal-Update, 27. Mai 2026, Teil 2. Open Air und Eventsaison startet langsam durch. Im gesamten süddeutschen Raum laufen die Vorbereitungen für Stadtfeste, Open Air Konzerte und Sommermärkte. Viele Veranstalter rechnen dieses Jahr wieder mit deutlich mehr Besuchern. Immer mehr Betrugsversuche per Handy und Messenger. Polizei und Verbraucherschützer warnen erneut vor Fake-Nachrichten und angeblichen Gewinnspielen über WhatsApp oder SMS. Wichtig: keine unbekannten Links anklicken und keine persönlichen Daten weitergeben. Der kleine Morgengedanke: manchmal reicht schon ein freundliches Wort, ein guter Song oder ein kurzer Moment Sonne im Gesicht, um aus einem stressigen Tag einen besseren Tag zu machen. Das war euer Illertal-Update am Mittwochmorgen. 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
1: So, wir kommen zum Horoskop der Woche. Vielleicht ist ja für euch das Passende dabei.
2: Der Blick in die Sterne.
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2: Wassermann.
4: Neue Ideen bringen frischen Schwung in festgefahrene Abläufe. Beruflich kann ein kreativer Einfall jetzt genau zur richtigen Zeit kommen. Und in der Liebe entsteht Nähe, wenn spontane Momente zugelassen und gemeinsame Pläne nicht zu streng durchdacht werden.
2: Fische.
4: Die Woche fühlt sich lebendig und zugleich etwas verträumt an. Beruflich hilft es, sich nicht von der ersten Mai-Hitze oder auch äußere Unruhen ablenken zu lassen. In der Beziehung sorgt ein ruhiger Abend für emotionales Vertrauen.
2: Widder.
4: Der Wunsch nach Bewegung wächst diese Woche bei Widdern spürbar. Beruflich können schnelle Entscheidungen positive Entwicklungen anstoßen. In der Liebe bringt eine spontane Einladung oder auch eine gemeinsame Unternehmung frische Energie.
2: Stier.
4: Beständigkeit bleibt eine wertvolle Stärke von Stieren. Beruflich lohnt es sich, konzentriert am eigenen Kurs festzuhalten, auch wenn das Tempo um einen Hauch steigt. In der Liebe entsteht durch kleine Gesten ein Gefühl von Sicherheit und Nähe.
2: Zwillinge.
4: Gespräche werden lebendiger und inspirierender. Beruflich können neue Kontakte interessante Möglichkeiten eröffnen. In der Beziehung sorgt Leichtigkeit für gute Stimmung, besonders jetzt bei den langsam steigenden Temperaturen im Freien.
2: Krebs.
4: Emotionale Klarheit gewinnt diese Woche an Bedeutung. Beruflich hilft es, sich bewusst kleine Pausen zu gönnen, um nicht alles gleichzeitig erledigen zu wollen. In der Liebe bringt ein vertrauter Austausch Ruhe und Geborgenheit.
2: Löwe.
4: Die eigene Ausstrahlung von Löwen passt perfekt zur aufgeladenen Sommerstimmung. Beruflich überzeugt eine selbstbewusste Haltung mehr als jedes große Wort. In der Liebe sorgt ein leidenschaftlicher Moment bis Ende Mai noch für spürbare Intensität.
2: Jungfrau.
4: Struktur bringt Ruhe in die letzte dynamische Maiwoche. Beruflich lassen sich Aufgaben gut ordnen, wenn Prioritäten klar gesetzt werden. In der Beziehung schafft Verlässlichkeit eine angenehme Stabilität.
2: Waage.
4: Balance entsteht durch bewusste Entscheidungen. Beruflich hilft ein diplomatischer Umgang dabei, kleine Spannungen auszugleichen. In der Liebe wirken gemeinsame, entspannte Stunden besonders verbindend.
2: Skorpion.
4: Tiefe Gedanken treffen auf neue Impulse. Beruflich lohnt es sich, Entwicklungen aufmerksam zu beobachten, bevor gehandelt wird. Und in der Liebe entsteht Nähe durch Ehrlichkeit und intensive Gespräche.
2: Schütze.
4: Diese Woche, die temperaturtechnisch richtig heiß wird, weckt Lust auf Neues. Beruflich können kreative Ideen jetzt überraschend gut ankommen. In der Beziehung sorgt ein spontaner Plan für Leichtigkeit und Abenteuergefühl.
2: Steinbock.
4: Konsequenz zahlt sich weiterhin aus. Beruflich bringt ein ruhiger, unklarer Kurs Stabilität in hektische Tage. In der Liebe schenkt ein verlässlicher Moment Sicherheit und emotionale Nähe.
2: Das war der Blick in die Sterne.
3: Alle Angaben ohne Gewähr.

0: Und Barbara Schöneberger, sie steht auf Jungs, sagt sie. Und ja, recht hat sie. Ja, und jetzt kommen wir zur Segelzeit mit unserer Nachtfrage. Viel Spaß. 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
1: Ich bin die Nachtfalkin und ich bringe dir deine Seelenzeit für die Woche vom 18. bis zum 24. Mai 2026. Die Seelenzeit, deine Orientierung für Kopf, Seele und Alltag. Ja, eine Woche beginnt leise und schleichend und schwupps ist es schon da. Und vielleicht ist da diese Woche nicht nur Ruhe in dir, sondern vielleicht sogar das Gegenteil. Dieses Gefühl von innerer Unruhe, dieses leise Getriebensein, so als müsstest du noch mehr machen, noch mehr schaffen, noch mehr richtig machen. Und selbst wenn du innehältst, ist da oft so der Gedanke, oh, ich dürfte jetzt eigentlich keine Pause machen. Und genau das kleine Thema schauen wir uns heute mal ein bisschen an. Denn diese Unruhe kommt ja nicht einfach so. Die Unruhe entsteht immer da, wo in uns Druck gewachsen ist. Druck aus Erwartungen, aus Gedanken, aus dem Gefühl, nicht genug zu sein, wenn man nicht ständig in Bewegung bleibt. Aber vielleicht ist diese Woche eher dafür da, nicht noch mehr zu tun, sondern eher weniger zu tun. Und vielleicht ist er auch dafür da, einen anderen Umgang mit dieser Unruhe zu finden. Ich würde vorschlagen, natürlich immer in erster Linie nicht gegen die Unruhe anzukämpfen, sondern erstmal überhaupt zu spüren, dass die Unruhe da ist. Und zu merken, da ist gerade irgendwas in mir, das mich antreibt. Und anstatt darauf sofort zu reagieren, darf man so einen kleinen Abstand dazwischen setzen. Also zwischen der Unruhe und zwischen mir. Ein Atemzug, ein kurzer Moment mit dem Blick aus dem Fenster zum Beispiel. Und dann kannst du dich fragen, muss das jetzt alles wirklich so sein? Muss ich jetzt alles auf einmal machen? Oder fühlt sich das nur so an? Weißt du, meistens ist es nämlich gar nicht die Realität, die uns antreibt, sondern die eigenen inneren Stimmen. Dieses, es reicht noch nicht, du müsstest eigentlich, du solltest aber noch. Und genau da dürfen wir in dieser Woche ein kleines Gegengewicht setzen. Also nicht, indem man alles liegen lässt, sondern indem man schaut, es auch mal gut sein zu lassen. Indem man schaut und sich selber erlaubt, auch mal auszuruhen. Ja, mal einen Moment, eine Stunde, vielleicht zwei Stunden am Tag, in denen du bewusst nichts optimieren musst, nichts verbessern musst, sondern einfach auch nur mal du sein darfst.

Und es ist ganz egal, was du dann in diesen Momenten, in diesen Zeiten für dich machst, ob es ein Spaziergang ist, ein paar Minuten, in denen du das Handy weglegst oder auch nimmst. Es kommt immer darauf an, ja, wie du deinen Tag sonst gestaltest. Aber ich glaube, dass nur mit solchen Unterbrechungen die Gedanken, die inneren Stimmen leiser werden. Die innere Unruhe verschwindet selten plötzlich und komplett dadurch, dass wir diese Dinge tun. Die innere Unruhe verschwindet auch nicht, wenn wir alles noch schneller und noch mehr machen. Aber sie wird so ein Stück weit sanfter, wenn wir anfangen, uns selber nicht mehr so anzutreiben. Und ich glaube, diese Woche darf das genauso sein. Kein Wettlauf, kein Beweis, kein ich muss mehr machen, sondern ein wirkliches, ehrliches Runterschalten. Wir müssen nicht alles auf einmal verändern. Ja, wir dürfen anfangen, selber ein bisschen Druck rauszunehmen. Und vielleicht nimmst du dir das folgende Zitat von Marcus Aurelius mit in deine Woche. Er sagt nämlich, du hast Macht über deinen Geist, nicht über die äußeren Ereignisse. Erkenne dies und du wirst Stärke finden. Und natürlich hat er recht, der Gute. In diesem Sinne wünsche ich dir alles Gute. Achte gut auf dich und auf alle, die an deiner Seite leben. Ich bin die Nachtfalkin von Laut FM und sage ciao, ciao.

0: So, ihr Lieben, jetzt habe ich eine Nachricht von IKEA für euch. Hören wir doch mal rein.
1: Der Einkaufstipp in Morgen 2.0 News. Wer mittwochs zu IKEA geht, erlebt eine Überraschung. IKEA verändert ab Juni das Einkaufserlebnis in allen deutschen Einrichtungshäusern. Für 2 Stunden pro Woche sollen Lärm, Musik und andere Reize deutlich reduziert werden. Der Möbelhändler verändert das Einkaufserlebnis in allen deutschen Einrichtungshäusern. KundInnen sollen ihren Besuch künftig in einer deutlich ruhigeren Atmosphäre erledigen können.

Die neue Regelung gilt bundesweit und betrifft jede IKEA-Filiale in Deutschland. Ab Juni führt IKEA nämlich immer mittwochs zwischen 17 und 19 Uhr eine sogenannte stille Stunde ein. Während dieser Zeit verzichtet das Unternehmen auf Hintergrundmusik und auf Durchsagen, die nicht sicherheitsrelevant sind. Zusätzlich wird in vielen Bereichen das Licht reduziert und möglichst auf laute Arbeiten verzichtet.

0: Zecken im Wald. Wie man sich vor Reh, Wildschwein und Co. schützen kann. Frühlingszeit ist auch Draußenzeit. Doch im Unterholz lauert eine Gefahr, die kaum größer ist als ein Stecknadelkopf. Die Zecke. Während wir uns mit Spray und langen Hosen schützen, sind unsere Wildtiere den Blutsaugern schutzlos ausgeliefert. Wie sehr Reh, Wildschwein und Co. unter den Parasiten leiden, erfahrt ihr hier im Morgen 2.0.
1: Zecken, wie zum Beispiel der gemeine Holzbock, befallen gerne Wildtiere wie Fuchs, Dachs, Hase oder Igel. Im Gegensatz zu uns sind sie aber weniger anfällig für Krankheiten wie Borreliose oder FSME, sagt Thorsten Reinwald vom Deutschen Jagdverband.
2: Also Vögel, Reptilien, Igel, Füchse, Kaninchen, der Hauptwirt sind

0: Das war und ist Musik, wie wir sie lieben. 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

Ja, das muss ich jetzt auch sagen. Meine Sendezeit ist zu Ende. Ich sage auch Goodbye, auf Wiedersehen. Hat mich gefreut, dass so viele wieder am Vormittag hier beim Morgen 2.0 bei Illertal FM dabei waren. Ich wünsche noch einen wunderschönen Tag und ja, bis zum nächsten Mal. Euer Klaus. Ciao, ciao.

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Wir begrüßen Sie wieder recht herzlich zu einer neuen Ausgabe von Radio DARC, dem spannenden Funk- und Technikmagazin des Deutschen Amateur-Radioclubs. Heute gibt es Ausgabe Nummer 589. Das Datum der Erstveröffentlichung ist Freitag, der 22. Mai 2026. Wir wünschen Ihnen schöne Pfingstfeiertage. Ich bin Colli Farren und werde Sie durch die kommende Sendestunde führen. Die Liste der ungelösten Rätsel in der Astronomie ist lang. Hier gibt es noch vieles im Universum zu erkunden. Die meisten Neuentdeckungen gehen heute auf das Konto von radioastronomischen Beobachtungen, also solchen im Funkbereich. Wir stellen Ihnen heute Untersuchungsmethoden für außerirdische Welten vor und berichten von der Entdeckung von Exoplaneten. Sterne? Ferne Planeten? Na dann brauchen wir zur Einstimmung darauf auch erstmal die passende Musik. Unter dem Motto Stars on 45 kommt nun ein tolles Medley der großen Vier aus Schweden von ABBA mit lange nicht mehr gehörten Melodien. Und wenn's jetzt etwas knistert und kratzt,

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1: Deutschland höchstgelegene Relaisfunkstelle zeitweise außer Betrieb. Vollständig quelloffenes Modem für digitale Übertragungen veröffentlicht. FT4-Contest schließt mit knapp 2500 Funkverbindungen und internationales Wochenende der Museumsschiffe. Am Mikrofon Conny Farren. In der nächsten Zeit, das Datum ist noch nicht genau festgelegt, wird es zu einer geplanten mehrwöchigen Betriebsunterbrechung bei Deutschlands höchstgelegener Relaisfunkstelle kommen. Das ist der Umsetzer Delta Bravo 0 Zulu Uniform auf der 2962 Meter hohen Zugspitze in den Bayerischen Alpen. Bedingt durch seine exponierte Lage auf dem höchsten deutschen Berg hat insbesondere der 2 Meter Umsetzer eine beträchtliche Reichweite von bis zu 300 Kilometern und deckt weite Teile Süddeutschlands ab. Insgesamt werden dort mehrere Geräte für die Bänder 2 Meter, 70 Zentimeter, 23 Zentimeter, Amateurfunkfernsehen, APRS und Hamnet betrieben. Aus Brandschutzgründen muss der hölzerne Geräteschrank durch einen Metallschrank ersetzt werden. Da für den Umbau eine Werkstattausrüstung nötig ist und die an einem Tag zur Verfügung stehende Arbeitszeit nicht reichen würde, muss die Anlage abgebaut und von der Zugspitze heruntergebracht werden. Diese Gelegenheit wird auch zur Generalüberholung und Anpassung an die aktuelle EMV-Situation genutzt. Vorerst noch in Betrieb bleibt das 70 cm Relais, auf dem vorübergehend dann ersatzweise der Deutschlandrundspruch ausgesendet wird. Das teilt der verantwortliche DARC-Distrikt Oberbayern mit. Rizomatica Communications, eine gemeinnützige Organisation in den USA, stellt mit Mercury ein neues, quelloffenes Protokoll für digitale HF-Übertragung vor. Es arbeitet als ODFM mit Peer-to-Peer APQ-Verbindungen auf TCP-Schnittstellen. Das Protokoll wurde für zuverlässige Datenübertragung über Kurzwelle entwickelt und ermöglicht beispielsweise den Store-and-Forward-Dienst von E-Mails. Mercury ist das neueste Element der Hermes Software Suite, die seit 2017 von der Organisation entwickelt wird. Das Projekt wird großzügig von der Stiftung Amateur Radio Digital Communications finanziell unterstützt. In ersten Tests hat sich Mercury im Vergleich zu kommerziellen Systemen bewährt und liegt unter optimalen Signal-Rauschbedingungen nahezu gleich auf. Mercury ist in der Programmiersprache C geschrieben und unter einer GPL 3.0 Lizenz veröffentlicht. Damit ist es für jedermann öffentlich zugänglich und kostenlos nutzbar. Vorkompilierte Binärdateien sind für Windows- und Debian-Betriebssysteme verfügbar. Mercury eignet sich für die Verwendung mit den meisten Kurzwellenfunkgeräten und ist vollständig für den Amateurfunk konform. Erste Stimmen zeigen sich bereits positiv. Dazu die ARDC-Geschäftsführerin Rosi Schächter, Kilo Juliet 7 Romeo Yankee Victor. Rizomatica hat nicht nur ein vollständig quelloffenes Software-Modem entwickelt, sondern dies auch getan, um Gemeinschaften zu stärken, die eine eigene Kommunikationsinfrastruktur benötigen. Wir sind stolz darauf, Rizomatica bei dieser Arbeit unterstützt zu haben und freuen uns sehr, dass es nun der Amateurfunk-Community und anderen weltweit zur Verfügung steht, die Hochfrequenz für kritische Kommunikation nutzen. Auch andere Softwareautoren und Amateurfunkorganisationen sehen die Bereitstellung des neuen digitalen Modem-Protokolls von Rizomatica einen Meilenstein bei der Nutzung von freien, quelloffenen Lösungen zur digitalen Signalübertragung. Mercury ist auf GitHub zum Download verfügbar. Demo-Videos finden sich auf YouTube. Interessierte Besucher der Funkfachmesse Ham Radio können sich Ende Juni persönlich mit den Entwicklern treffen und sich am gemeinschaftlichen Stand der DARC-Referate informieren. Der DARC FT4-Contest 2026 ist beendet. Zahlreiche Funkamateure waren am 12. Mai in dieser digitalen Betriebsart aktiv. Bereits am Tag nach dem Wettbewerb sind beim DARC-Contest-Referat 50 Logs aus 11 Ländern eingegangen. Sie dokumentieren insgesamt 2466 Funkverbindungen. Die Betriebsart FT4 wurde vom amerikanischen Physik-Nobelpreisträger Joe Taylor, Kilo 1 Juliet Tango, entwickelt und ist Bestandteil der WSJT Software Suite. Diese ermöglicht digitale Signalübertragungen auch mit sehr schwachen Signalen oder geringen Sendeleistungen. Bei FT4 dauert ein Durchgang nur 7,5 Sekunden. Eine gesamte Funkverbindung kann somit in weniger als 20 Sekunden abgewickelt werden. Daher eignet sie sich sehr gut für Funkwettbewerbe. Weitere Infos auf der Webseite des DARC Contest-Referats. Am Wochenende vom 6. bis 7. Juni 2026 findet das internationale Wochenende der Museumsschiffe statt. Hierbei geht es darum, auf Museumsschiffen aller Art Funkstationen aufzubauen und zu betreiben. In Deutschland ist zu diesem Zweck eine Aktivierung aus dem Technikmuseum in Sinsheim geplant. Dort ist das U-Boot U-17 ausgestellt. Mitglieder des VDU, der Marinefunkerrunde und des Deutschen Amateurradioclubs organisieren hierfür Funk- und Besichtigungstage. Am Freitag, dem 5. Juni, trifft das Aufbauteam ein und beginnt mit dem Aufbau der Antennen und weiteren Vorbereitungsarbeiten. Am 6. Juni erfolgen der Restaufbau und erste Testläufe mit dem Rufzeichen Delta Lima 0 Victor Delta Uniform von 9 bis 18 Uhr Lokalzeit. Anschließend trifft man sich zum Kameradschaftsabend. Am Sonntag ist von 9 bis 17 Uhr Lokalzeit Funkbetrieb aus dem Technikmuseum geplant. Als Betriebsarten sind SSB, Morse, FM sowie Betrieb auf dem geostationären Satelliten QO100 vorgesehen. Das waren unsere heutigen Meldungen aus der Funkwelt für Sie. Nun, der Funk war jahrzehntelang für die Schiffe dieser Welt unverzichtbar und vor Aufkommen der Satellitentechnik die einzige Möglichkeit, mit dem Festland zu kommunizieren. Auch verdanken viele Menschen den Schiffsfunkern ihr Leben. Wir erinnern nur an den Untergang der Titanic, wo eine Funkstation Hilfe herbeirufen konnte. Musikalisch verarbeitet wurde der Schiffsfunk von dem irischen Sänger und Songwriter Chris de Burgh. Ship to Shore heißt ein Titel aus den 80er Jahren, wo es genau darum geht. Und achten Sie mal drauf, darin kommen auch Morsezeichen vor. 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
6: Die Liste der ungelösten Rätsel in der Astronomie ist lang. Von den Atmosphären ferner Planeten bis hin zum Innern von schwarzen Löchern gibt es noch vieles im Universum zu erkunden. Die meisten Neuentdeckungen gehen heute auf das Konto von radioastronomischen Beobachtungen, also solchen im Funkbereich. Es sei an den bekannten Astrophysiker und Funkamateur Joe Taylor, Rufzeichen Kilo 1 Juliet Tango, erinnert, der mit Messungen über Pulsare sogar den Nobelpreis für Physik bekam. Er ist auch Autor der weltbekannten WSJT-Amateurfunksoftware zur digitalen Signalübertragung. Ein besonders spannendes Kapitel sind Planeten außerhalb unseres Sonnensystems, sogenannte Exoplaneten. Sie regen unsere Fantasie an, denn es gibt hier die Fragen aller Fragen. Gibt es dort vielleicht außerirdisches Leben, gar intelligente Wesen wie uns Menschen? Mittlerweile haben Astronomen schon mehr als 5000 dieser fernen Welten entdeckt, doch wurden noch nie Hinweise auf Leben dort gefunden. Mit welchen Methoden sich Exoplaneten aufspüren und untersuchen lassen und was wir schon über diese Welten herausgefunden haben, darüber sprechen wir jetzt mit Katja Poppenhäger vom Leibniz-Institut für Astrophysik in Potsdam. Ein Beitrag von Denise Müller-Duhm und Jens Kube.
7: Kein Mensch hat je einen Fuß auf einen der 7 anderen Planeten in unserem Sonnensystem gesetzt. Trotzdem können wir uns dank Teleskopen und Raumsonden ein recht genaues Bild von Merkur, Venus, Mars, Jupiter, Saturn, Uranus und Neptun machen. Anders verhält es sich mit Planeten, die um andere Sterne kreisen. Solche extrasolaren Planeten oder Exoplaneten aufzuspüren und zu erforschen, ist für Astronomen eine große Herausforderung. Denn von den fernen Planetensystemen erreicht meist nur wenig Licht die Erde. Ein direkter Nachweis von Exoplaneten ist daher die Ausnahme. Stattdessen greifen Astronomen auf indirekte Verfahren zurück.
8: Die ursprüngliche Methode, mit der sehr viele Exoplaneten, ich sag mal in den 90ern, frühen 2000ern gefunden wurde, ist die sogenannte Radialgeschwindigkeitsmethode. Und das funktioniert so, dass wenn man sich vorstellt, man hat einen Stern und einen Planeten, der da drum kreist, ist es eigentlich gar nicht so, dass der Planet um den Stern kreist und der Stern steht still, sondern eigentlich kreisen der Stern und der Planet um den gemeinsamen Schwerpunkt. Das heißt, der Stern macht so eine kleine Reflexbewegung, während der Planet eben seinen großen Kreis zieht.
7: Sagt Katja Poppenhäger, Professorin für Sternphysik und Exoplaneten an der Universität Potsdam und dem Leibniz-Institut für Astrophysik Potsdam. Durch die Bewegung des Zentralsterns verändert sich die Wellenlänge des Lichts, das wir von ihm empfangen. Der Grund dafür ist der Doppler-Effekt. Er tritt auf, wenn sich der Abstand zwischen dem Sender und dem Empfänger von Schall- oder Lichtwellen ändert. Bewegt sich der Sender auf den Empfänger zu, wird die Welle gestaucht. Die Zahl der Schwingungen pro Sekunde, also die Frequenz, nimmt zu. Bewegen sich die beiden voneinander weg, wird die Welle gestreckt und die Frequenz nimmt ab. Ein bekanntes Beispiel für dieses Phänomen ist das Martinshorn. Fährt ein Krankenwagen auf uns zu, klingt die Sirene höher. Wenn er von uns wegfährt, tiefer.
8: Und so ist das bei dem Licht auch. Also wenn der Stern auf uns zukommt, dann wird das Licht ein bisschen blauer. Wenn der Stern von uns weggeht, dann wird das Licht ein bisschen röter. Und das kann man ganz gut messen.
7: Dazu zerlegt man das Licht mit Hilfe optischer Bauelemente wie Prismen oder Gitter in seine einzelnen Wellenlängen und wertet die so erhaltenen Spektren aus. Solche Analysen, durchgeführt über einen längeren Zeitraum, zeigen, ob sich das Licht eines Sterns regelmäßig in den blauen bzw. roten Spektralbereich verschiebt. Auf diese Weise gelang 1995 der erste Nachweis eines jupitergroßen Exoplaneten um einen rund 50 Lichtjahre von uns entfernten sonnenähnlichen Stern. Die Radialgeschwindigkeitsmethode verrät aber nicht nur, ob ein Planet um einen Stern kreist. Auch die Umlaufzeit und die Masse des Begleiters lassen sich damit bestimmen. Ein anderes indirektes Verfahren zum Nachweis von Exoplaneten ist die Transitmethode.
8: Man hat also seinen Stern und wenn einfach glücklicherweise von der geometrischen Orientierung her der Planet genau vor dem Stern langzieht in unserer Sichtlinie, dann verdeckt er ja währenddessen einen kleinen Teil von der Sternoberfläche. Und das bedeutet, in dem Moment sieht dann der Stern ein kleines bisschen dunkler für uns aus.
7: Anhand dieser Schwankungen in der Helligkeit des Sterns lässt sich sowohl auf die Umlaufzeit als auch auf die Größe des Planeten schließen. Die allermeisten der heute bekannten Exoplaneten haben Astronomen auf diese Weise gefunden. Vor allem mit dem inzwischen abgeschalteten Kepler-Teleskop.
8: Kepler war ein Weltraumteleskop, das an eine bestimmte Stelle am Himmel gestarrt hat für 4 Jahre und nach diesen kleinen Helligkeitsabnahmen von Sternen gesucht hat, nach diesem Transit. Und da hat man also unglaublich viele Exoplaneten gefunden.
7: Kombiniert man die Transitmethode mit der Radialgeschwindigkeitsmethode, lassen sich über einen Exoplaneten schon einige Dinge in Erfahrung bringen. Denn das eine Verfahren verrät etwas über die Masse, das andere etwas über die Größe des Planeten. Daraus lässt sich seine mittlere Dichte berechnen. Und diese gibt erste Hinweise auf die Zusammensetzung des Himmelskörpers.
8: Gerade wenn das dann so ein bisschen kleinere Planeten sind, die keine dicke Gashülle haben oder so, sondern vielleicht so ein bisschen erdähnlicher sind, dann kann man durch diese mittlere Dichte schon mal sehen, ist das vielleicht eher Silikate, ist das eher so ein Eisenplanet? Also da kriegt man schon einiges raus.
7: Insgesamt haben Astronomen mittlerweile mehr als 5000 Exoplaneten in unserer Galaxis entdeckt. In einem Umkreis von wenigen Lichtjahren bis hin zu einigen 10.000 Lichtjahren um die Erde. Manche davon ähneln den Planeten in unserem Sonnensystem. Andere wiederum verblüffen mit Eigenschaften, die man von unserem kosmischen Zuhause nicht kennt.
8: Es gibt unterschiedlichste Sorten. Es gibt heiße Jupiter zum Beispiel, haben wir in unserem Sonnensystem nicht. Es gibt Supererden, die sind grob erdähnlich. Das heißt, man hat wirklich einen Gesteinskern und dann eine etwas dünne Atmosphäre drumherum. Es gibt aber auch tatsächlich kühle Jupiter. Es gibt Merkur-ähnliche Planeten. Also wir haben da einen ganzen Zoo.
7: Trotz dieser Vielfalt gehen Astronomen davon aus, dass alle Exoplanetensysteme eine ähnliche Entstehungsgeschichte haben. Wenn Planeten keine Gashülle mehr haben, kommt auch ein aktiver Zentralstern als Ursache in Frage. Durch turbulente Prozesse auf seiner Oberfläche werden elektrisch geladene Teilchen ins All katapultiert. Diese Partikel wehen als Sternwind durch das Planetensystem und können die Atmosphäre eines Planeten im Lauf der Zeit abtragen. Schutz bietet ein Magnetfeld, das weit ins Weltall hinausreicht und die einprasselnden Teilchen ablenkt.
8: Dann kann nämlich der Sternwind nicht direkt auf die Atmosphäre draufblasen, sondern bläst im Prinzip um den Planeten drumherum, so wie das auch bei unserer Erde der Fall ist.
7: Die Gashülle um unseren Planeten besteht heute überwiegend aus Stickstoff und Sauerstoff. Wasserstoff und Helium kommen noch in Spuren vor. Die genaue Zusammensetzung der Luft lässt sich beispielsweise mit Hilfe des Sonnenlichts herausfinden, das durch die Atmosphäre hindurchtritt. Denn die Atome und Moleküle in der Luft schlucken einen Teil des Lichts, wobei jede Substanz nur ganz bestimmte und für sie charakteristische Wellenlängen aus dem Spektrum absorbiert. Aus der Analyse des Lichtspektrums lässt sich daher auf die chemische Zusammensetzung der Atmosphäre schließen. Solche spektrometrischen Verfahren lassen sich auch auf Exoplaneten anwenden.
8: Da macht man es also so, wenn der Planet mit seiner Atmosphäre vor dem Stern langzieht, dass ich im Prinzip das Licht des Sterns kurz vor dem Transit aufnehme mit einem Spektrographen. Und wenn dann der Planet davor geht, können wir im Prinzip sehen, bei welchen Wellenlängen, bei welchen Farben die Helligkeit des Sterns jetzt besonders stark abnimmt. Und je nachdem, wo das im Spektrum vom Stern passiert, gibt uns das Hinweise darauf, welche Atome oder Moleküle es eigentlich gibt in der Atmosphäre von dem Planeten.
7: Mit dieser Methode haben Astronomen beispielsweise Wasser und verschiedene Kohlenstoffverbindungen um die fernen Welten nachgewiesen. Und in manchen Gashüllen ließen sich sogar Eisen- und Titanatome ausfindig machen. Woraus die Atmosphäre eines Exoplaneten besteht, kann wichtige Indizien liefern für die Frage, ob es dort Leben gibt.
8: Also was wir denken, wonach wir am ehesten suchen sollten, sind bestimmte Ungleichgewichte, chemische Ungleichgewichte von verschiedenen Verbindungen. Zum Beispiel von Kohlenstoffverbindungen im Vergleich zu Sauerstoff. Ja, CO2, O2, solche Geschichten kann man sich angucken. Methanverbindungen. Aber es gibt jetzt nicht das eine Molekül, das wir gut vermessen könnten, wo wir sagen würden, Mensch, das ist auf jeden Fall Nachweis für Leben.
7: Als Grundvoraussetzung für eine biologische Aktivität nehmen Astronomen an, dass der Planet innerhalb der sogenannten habitablen Zone liegen muss. In diesem Bereich um den Stern kann flüssiges Wasser auf der Oberfläche existieren. Aber auch die Eigenschaften des Zentralsterns und des Planeten selbst spielen natürlich eine entscheidende Rolle bei einer möglichen Bewohnbarkeit der Systeme. Dank neuer leistungsfähiger Teleskope auf der Erde und im Weltall gelingen immer tiefere und detailreichere Einblicke in die fernen Welten und ihre Atmosphären. In Chile entsteht derzeit beispielsweise das Extremely Large Telescope der Europäischen Sternwarte, das dann größte optische Teleskop der Welt.
8: Was ich besonders spannend finde, ist der hochauflösende Spektrograph ANDES. Da kann man versuchen, nach Sauerstoff in anderen Atmosphären von Exoplaneten zu schauen. Das wird spannend und es wird sehr herausfordernd.
7: Denn an einer Sache kommt kein erdgebundenes Teleskop vorbei. An der Erdatmosphäre. Die vom fernen Planetensystem empfangenen Lichtteilchen oder Photonen durchqueren also nicht nur die Gashülle des extrasolaren Planeten, sondern auch immer die der Erde. Welche Spuren im Lichtspektrum zu welcher Atmosphäre gehören, ist teils schwer zu beantworten. Das trifft vor allem auf Sauerstoff zu. Dabei gilt gerade dieses Gas als ein möglicher Indikator für Leben auf einem Planeten. Teleskope im Weltraum lassen die störende Erdatmosphäre einfach hinter sich. Besonders große Erwartungen haben Astronomen an das James Webb-Weltraumteleskop, das im Dezember 2021 ins All startete.
8: James Webb kann das infrarote Licht sehr viel besser vermessen, als wir das bisher konnten. Und es hat einen unglaublich großen Spiegel für ein Weltraumteleskop. Wir kriegen sehr viele Photonen rein und wir können jetzt die Spektren von Exoplaneten wirklich gut vermessen. Da kann man prima Kohlenstoffverbindungen, Kohlenmonoxid zum Beispiel sehen, Kohlendioxid kann man versuchen zu messen, Wasser kann man sehen in gasförmiger Form. Und das ist alles mit einer Datenqualität, die also ganz superb ist im Vergleich zu dem, was wir vorher getan haben.
7: Die ersten Ergebnisse sind vielversprechend. So ließ sich mithilfe des James-Webb-Teleskops erstmals Kohlenstoffdioxid in der Atmosphäre eines Exoplaneten nachweisen. Aber auch andere Phänomene, die wir bereits aus unserem Sonnensystem kennen, stehen auf der Liste der Forscher.
8: Ich würde mich unglaublich freuen, wenn man eventuell sowas wie Jahreszeiten mal nachweisen kann. Das ist auch eine ganz spannende Sache. Es gibt diverse Leute auf der Welt, die versuchen, Monde von Exoplaneten nachzuweisen. Das wäre halt richtig wichtig für die Existenz von Jahreszeiten. Sonst würde sich ja der Spin des Planeten eben aufrichten und nicht so leicht schief sein, wie das bei uns mit der Erde und dem Erde-Mond-System der Fall ist. Und dann gäbe es eben keine Jahreszeiten. Also das ist eine spannende Sache.
7: Es werden also nicht nur immer mehr Exoplaneten entdeckt, sondern auch immer mehr Details über diese Welten bekannt. Bis sich Leben außerhalb unseres Sonnensystems nachweisen lässt, ist es nach Auffassung von Katja Poppenhäger nur noch eine Frage der Zeit.
8: Ich persönlich denke, dass wir wahrscheinlich noch ein belastbares Indiz für Leben auf einem anderen Planeten finden, bevor ich mal in Rente gehe.

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1: Liebe DXer und Funkamateure, Spektrometer sind Messgeräte, welche die Strahlungsintensität in einem bestimmten Frequenzbereich bestimmen können. Sie sind eigentlich vom Licht her bekannt, aber dieselbe Methode kann auch in anderen Wellenlängenbereichen bis hin zum Hochfrequenzspektrum Anwendung finden. Jedes Element und auch jedes Molekül hat eine charakteristische Spektrallinie, die bei der Anregung mit Energie auftritt und mit dessen Hilfe man eben jene Elemente nachweisen kann. Das erwähnte Heliumhydrid hat seinen chemisch-technischen Fingerabdruck bei einer Frequenz von 2,01 Terahertz und so gelang auch der Nachweis seiner Existenz. Was steckt aber hinter diesen Absorptionen? Was ist das dahinterstehende Prinzip? Wir alle sehen tagtäglich, wie das Licht der Sonne die Erdatmosphäre durchdringt und unsere Erde erleuchtet. Klar, eine Binsenweisheit. Aber das trifft nicht für alle Frequenzbereiche gleichermaßen zu. Beginnen wir mal mit der Langwelle. Langwellige Hochfrequenz, sagen wir mal alles unter einem Megahertz, wird nahezu vollständig von der Ionosphäre der Erde reflektiert. Dies bedeutet im Umkehrschluss, dass auch aus dem Weltraum stammende Langwellenstrahlung nicht bis zur Erdoberfläche durchdringt. Sie wird einfach nach außen abgelenkt. Bei der Kurzwelle sieht das etwas anders aus. Je nach Zustand der Sonne, Jahreszeit und Tageszeit endet die Reflexionsfähigkeit der Kurzwelle in den Frequenzbereichen zwischen 3 MHz und 50 MHz. Alles, was darüber liegt, wird nicht mehr reflektiert und kommt durch. Je höher die Frequenz, desto besser die Durchlässigkeit. Bei zunehmender Frequenz endet diese Durchlässigkeit aber. So circa ab 10 GHz wird mehr und mehr Hochfrequenz von der Atmosphäre verschluckt und bei Wellenlängen um 1 mm, das entspricht rund 300 GHz, ist Schluss mit lustig. Sprich, da wird alles weitgehend absorbiert. Höhere Frequenzen kann man auf der Erde nicht mehr sinnvoll einsetzen. Die erzielbaren Reichweiten werden deutlich geringer sein als beim sichtbaren Licht. Gehen wir noch höher, landen wir im Infrarotbereich. Dieser Spektralbereich ist weitgehend undurchlässig für die Atmosphäre. Die auftretende Infrarotstrahlung der Sonne wird nahezu vollständig absorbiert und in Wärme umgewandelt. Wenn wir die Frequenz noch weiter erhöhen, kommen wir in den Bereich des sichtbaren Lichts. Die Wellenlängen liegen hier um die 500 Nanometer. Die Frequenz ist bei rund 600 Terahertz. Dieses Fenster ist für die Atmosphäre wieder durchlässig, wenn auch nicht vollständig. Ein Teil wird absorbiert, das bewirkt die blaue Farbe des Himmels. Der Rest kommt als Sonnenlicht bis zu uns durch. Wäre das nicht so, wäre der Himmel schwarz. Oberhalb des sichtbaren Lichts, also ab 800 Terahertz aufwärts, ist es vorbei mit der Durchlässigkeit. Das UV-Spektrum wird weitgehend absorbiert, harte UV-Strahlung sogar noch vollständig. Noch höhere Bereiche wie die Röntgen- und Gammastrahlungen kommen ebenfalls nicht mehr durch die Erdatmosphäre durch und werden absorbiert. Gott sei Dank, muss man sagen. Ohne diese Eigenschaft wäre kein Leben auf unserem Planeten möglich. Harte UV-Strahlung oder gar Röntgenstrahlung wirkt krebserregend und mutagen auf Organismen, höhere Tiere und Pflanzen könnten nicht überleben. Und es gäbe diese Sendung nicht. Wenn Sie wissen wollen, wie genau diese sogenannten Frequenzfenster entstehen und welche Bedeutung sie für die Funktechnik haben, bleiben Sie dran. Mehr in Kürze.

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Wir haben gerade gehört, dass die Erdatmosphäre sogenannte Frequenzfenster hat. Bestimmte Spektralbereiche werden durchgelassen, sind transparent, andere werden nicht durchgelassen, dort wird absorbiert. Woran liegt nun diese Eigenschaft? Unsere Erdatmosphäre ist ein Gasgemisch. Sie enthält Stickstoff, Sauerstoff, Kohlendioxid, Ozon und dazu einige Edelgase. Dazu kommen Stäube und feine Partikel und nicht zu vergessen auch Wasserdampf. Jeder dieser Bestandteile hat eine sogenannte Molekülresonanz. Auftreffende elektromagnetische Strahlung bringen die Moleküle zum Schwingen und damit wird diese Resonanzfrequenz absorbiert und in Wärme verwandelt. Das kann man sich genauso vorstellen wie bei einem Grip-Dip-Meter zum Ausmessen von Schwingkreisen. Wenn die Frequenz des Oszillators mit der des zu messenden Schwingkreises übereinstimmt, entzieht diese Energie und der Strom des Oszillators geht zurück. Dieser sogenannte Dip ist äußerst scharf und erlaubt eine recht genaue Frequenzbestimmung. Genau dasselbe passiert nun in den diversen Molekülen in der Erdatmosphäre. Jede hat seine spezifische Resonanzfrequenz im Bereich einiger Dutzend Gigahertz und entzieht der anregenden Quelle Energie. Das Ozon der stratosphärischen Ozonschicht beispielsweise wird von kurzwelliger UV-Strahlung des Wellenlängenbereichs bei 300 Nanometer angeregt, sodass diese energiereiche UV-Strahlung nicht zur Erdoberfläche durchdringen kann. Diejenigen Funkamateure, die sich mit Mikrowellentechnik beschäftigen, kennen diverse Frequenzbereiche, die stark absorbiert werden. Da ist beispielsweise ein Bereich um 22 GHz, dort ist die Resonanzfrequenz von Wassermolekülen, genau gesagt bei 22,23508 GHz. Die Konsequenz ist, dass Frequenzen im sogenannten K-Band, also von 18 bis 27 GHz, in regenreichen Gebieten kaum für den Funkverkehr benutzt werden können. Mit betroffen ist auch das 24 GHz Amateurfunkband. Je trockener es ist, desto geringer die Dämpfung und desto höher die erzielbaren Reichweiten. Weitverkehrsversuche werden daher immer bei kaltem, trockenem Winterwetter durchgeführt, bei feucht-schwülem Sommerwetter oder gar bei Regen, da hat man auf diesem Band kaum eine Chance. Bei ca. 60 GHz kommt die nächste Absorption. Dort ist der Sauerstoff verantwortlich. Die Sauerstoffkerbe ist sehr ausgeprägt, da ja unsere Atemluft rund 20% dieses Gases enthält. Funktechnisch ist der Sauerstoff ein absoluter Killer. Bei 60 GHz geht kaum etwas. In der Praxis ist das aber kaum mehr von Bedeutung. Schaut man sich einmal den Frequenznutzungsplan der Bundesnetzagentur an, findet man zwar eine Verplanung bis hinauf zu 3000 GHz. Viele dieser Anwendungen sind aber nur noch für den absoluten Nahbereich von wenigen Metern Distanz vorgesehen, wie Abstandsmessungen oder für den sogenannten Intersatellitenverkehr im Weltraum. Klar, dort gibt es weder Luft noch andere Gase und demzufolge auch keine Absorption der Funkwellen. Für Radarfallen einer irgendwann mal kommenden Mondverkehrspolizei könnte man also durchaus bis weit in den Terahertzbereich vordringen. Aber im Moment sind mir schon die irdischen Radarfallen bei 20 bis 30 GHz ein gewisser Graus. Da kann ich auf hochfrequente Mondradare gut verzichten. Ich hoffe, das war wieder mal ein spannender Einblick in die Feinheiten der Technik. Bis zum nächsten Mal. Eva Maria, Delta Golf 9, Mike Fox Golf.

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1: Das Pfingstwochenende steht an und viele unserer Hörerinnen und Hörer nutzen die Zeit auch für einen Urlaub. Auch Radio DARC wird von so manchem Urlauber gern fern der Heimat gehört. So unter anderem in der Türkei, in Griechenland oder auch in Zypern, wie wir aus vielen Empfangsberichten wissen. Aber auch so manches Funkgerät findet seinen Weg in das Urlaubsgepäck, damit man am Zielort Holiday Style das Wellenreiten ausprobieren kann. Die passende Einschätzung des Funkwetters dafür gibt es jetzt wieder von unserem Spezialisten Christian Reiber, Delta Lima 8, Mike Delta Whisky vom HF-Referat des DARC.
2: Ja, und dafür braucht es nicht sehr viel, sofern man es nicht gerade darauf anlegt, überall mit brüllend lautem Signal gehört zu werden. Ein kleiner 5 oder 10 Watt Transceiver, wie er als Fertiggerät oder Bausatz angeboten wird, und eine Vertikalantenne, etwa mittels einer langen Teleskopantenne oder eines Teleskopmasts mit etwas Draht, reichen aus und passen auch noch gut ins Fluggepäck. Und dann kann man vielleicht sogar ein spezielles QTH in die Luft bringen, zum Beispiel in einem der bekannten Programme POTA, IOTA oder SOTA, in denen es um Parks, Inseln und Berggipfel geht. Und jedes von diesen Programmen hat

Eine treue Community, die ständig auf der Suche nach solchen Funkkontakten ist. Wer noch nicht überzeugt ist, kann sich ja mal das Equipment von einem befreundeten OM ausleihen. Viele haben zu Hause einen stets gepackten Funkkoffer oder Rucksack, damit es bei nächster Gelegenheit losgehen kann. So, genug Werbung gemacht für den Portabelfunk. Die Ausbreitungsbedingungen müssen aber auch mitspielen. Da fiel letzte Woche die erhoffte Belebung der Sonnenaktivität aus. Die auf der Sonnenrückseite noch eminent aktive Region 4439 erwies sich leider als lahme Ente, als sie dann auf der Vorderseite sichtbar wurde. Daher lief es nur bis 17 Meter einigermaßen zuverlässig, 15 Meter so lala und darüber gab es, wenn überhaupt, fast nur Signale aus südlichen Richtungen. Die höchsten Muff-Werte lagen häufig nur wenig über 20 Megahertz. Der eher unangenehme Teil der Vorhersage traf dafür ein. Ein koronales Loch zu Beginn des letzten Wochenendes sorgte für einen ordentlichen Magnetsturm, der die Grenzfrequenz so weit drückte, dass sogar das 20-Meter-Band in Mitleidenschaft gezogen wurde. Die restliche Woche blieb es dann recht ruhig mit einem kleinen Ausrutscher am Dienstag. Nun aber tut sich was. Dümpelte der solare Flux bis zur Wochenmitte bei 105 Einheiten herum, zog er ab Mittwoch an. Die auslösende Region machte sich dann aber recht bald davon Richtung Sonnenrückseite. Dort befinden sich aber zwei aktive Regionen, die auf den Karten der Helioseismologen massive Echos erzeugen. Dank der von ESA und NASA ins All gebrachten Raumsonde Solar Orbiter, die sich derzeit auf der anderen Seite der Sonne befindet, haben wir sogar Bilder dieser Region. Die erste wird am Sonntag sichtbar werden. Sie hat vor einigen Tagen massiv geflärt, baut aber nun offenbar ab. Trotzdem erhofft man sich von ihr etwas Belebung, ebenso wie von der drei Tage später auftauchenden zweiten Region. Der solare Flux wird zwischen 110 und 140 Einheiten erwartet. An diesem Wochenende stehen wir unter dem eher moderaten Einfluss eines koronalen Lochs. Danach wird das Erdmagnetfeld wieder seine vorwiegend ruhige Tendenz von der Vorwoche fortsetzen. Die MUF wird zwischen 20 und 25 MHz liegen, das 15-Meter-Band daher wieder zuverlässiger öffnen. 4 Wochen vor der Sommersonnenwende ist das 20-Meter-Band jeden Tag für 18 Stunden offen. Nachts bleibt 30 Meter weiter nutzbar. Sporadik E ist inzwischen aus den Startlöchern gekommen. Von 10 und 6 Meter kommen jetzt täglich entsprechende Meldungen. Und nächstes Wochenende findet mit dem CQ-WPX-Contest in CW einer der ganz großen Funkwettbewerbe statt, bei dem oft seltene Gebiete aktiviert werden. Good DX!

Das war's nun für heute. Wir sind leider schon wieder am Ende von Radio DARC angelangt. Die Sendung der vergangenen Stunde war ein Programmbeitrag des gemeinnützigen Deutschen Amateur-Radio-Clubs im Rahmen der Sendefolgen unserer Übernahmepartner. Redaktion und Musikauswahl hatte Rainer Englert, Delta Foxtrot 2, November Uniform. Wir hoffen, die Sendung hat Spaß gemacht. Wenn ja, sagen Sie es doch einfach weiter. Wenn Sie wollen, hören wir uns nächste Woche wieder. Gleiche Zeit, gleiche Frequenz. 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Auf Wiederhören. Moin, tschüss, servus und 73, gut DX. Bis zum nächsten Mal.

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Ein herzliches Willkommen zu einer neuen Ausgabe von Maywalds Promoshow. Peter Maywald begrüßt Sie und euch ganz herzlich. Mit The Patterns of Life von Mark George haben wir begonnen. Vom Album Milchbar Seaside Season 18 von Blank und Jones. Wir hören aus diesem Album einen zweiten Song, Sunshine in Atalaya, B. Lanuis Balearic Dub Remix. Diesen hören wir mit Vistis Vinyl Kollektiv und Emma Sehested Hoek.

Sunshine in Atalaya vom neuen Milchbar-Album Seaside Season 18. Und wir kommen zu Chris Potter. Wir wechseln das Genre und kommen zu zeitgenössischen Jazz. Alive with Ghosts Today. Featuring Bill Frisell, Bernice Travis, Nate Smith, Rain Moore, Zechariah El Margabel und Sarah Caswell. Wir hören zwei Songs aus diesem Album. Zum einen Into Africa und dann Mein Eis. Das alles bei Maywalds Promoshow mit Peter Maywald am Mikrofon.

Maiwalds Promoshow mit Peter Maiwald am Mikrofon. Wir waren jazzig und jetzt werden wir, ja, soll man sagen, eher rockig oder soll man eher sagen, wir kommen zu einem Soundtrack, zu einem Film, der noch nicht gedreht wurde. Open Your Heart or Die Trying von Arcade Fire ist am 1.5. erschienen. Und wir hören den Director's Cut, Open Your Heart or Die Trying. Weiterhin viel Spaß beim Zuhören.

Open Your Heart or Die Trying, der Director's Cut von Arcade Fire bei Maywalds Promoshow. Wir kommen zu Jason Moran, Blank Forms und Marcus Gilmore. Shards heißt das neue Album, das auch am 1. Mai erschienen ist, und wir hören Shard One.

Jason Moran, Blank 4 MS und Marcus Gilmore mit Shards One bei Maywalds Promoshow mit Peter Maywald am Mikrofon. Und der letzte Song stammt von Kenny Wayne Shepherd. Let Better Highs heißt das Album, The 30th Anniversary Session. Blues Rock bei Maywalds Promoshow und der letzte Song heißt Shame, Shame, Shame. Tja, und das war sie, die heutige Ausgabe von Maywalds Promoshow. Und mir, Peter Maywald, bleibt nichts weiter übrig, als mich wie immer von euch und von Ihnen mit einem Diener zu verabschieden. Nicht ohne den Hinweis zu vergessen, hört bzw. hören Sie weiterhin gute Musik. Tschüss, bis nächste Woche und bleibt bzw. bleiben Sie gesund.

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1: Hallo und herzlich willkommen zum Bergfest. Heute für die Songs von gestern, heute und morgen. Und ich hoffe, dass für jeden Geschmack was dabei ist. Also, rein in den Teiler Mittwoch und viel Spaß mit Klaus.
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So, ihr Lieben, hallo und herzlich willkommen zum Bergfest am Mittwoch, Tyler sozusagen. Und ich freue mich, dass ich heute bei euch sein kann. Ich habe natürlich auch viel, viel Musik im Gepäck und das nicht nur von heute, sondern von gestern und heute und ja, und die ganz neuen Sachen. Also, viel, viel Musik und wir fangen gleich mal an mit John Denver. Take Me Home, Country Road.

Hier war ein Hammer-Song von John Denver. So, ich habe sie dabei für die 60er, über die 70er, 80er, 90er bis heute. Und ich hoffe, ich habe die richtige Mischung für euch dabei. Erstmal jetzt weiter mit Musik und The Boxer, Simon & Garfunkel.

0: Ja, wir kommen jetzt zu den einer der Ältesten unter uns. Das ist Freddie Quinn. Er freut sich immer noch bester Gesundheit, wird bald 100 und ja, lebt in der Schweiz. Und was es sonst noch über ihn so zu sagen gibt, habe ich mal kurz zusammengestellt.
1: Kommen wir zu einem der legendären Sänger, und zwar Freddie Quinn. Freddie Quinn wurde am 27. September 1931 in Niederflatnitz in Österreich geboren und zählt zu den erfolgreichsten deutschsprachigen Schlagersängern der Nachkriegszeit. Mit seiner markanten Stimme und Liedern wie Heimweh, Die Gitarre und das Meer oder Junge, komm bald wieder prägte er in den 1950er und 1960er Jahren eine ganze Musikära. Seine Songs handelten oft von Sehnsucht, Fernweh und dem Leben der Seeleute, wodurch er den Beinamen Singender Seemann erhielt. Neben seiner Musikkarriere war Freddie Quinn auch als Schauspieler erfolgreich und spielte in zahlreichen Heimat- und Musikfilmen mit. Über Jahrzehnte hinweg blieb er eine feste Größe der deutschsprachigen Unterhaltungskultur und begeisterte Millionen von Fans.
0: Ja, genau so ist das. Freddie Quinn. Und ja, die Songs, die wir alle kennen, habe ich mal rausgelassen. Habe mal einen Song genommen, der im Radio fast oder gar nicht mehr gespielt wird. Ich weiß, dass wir uns einmal wiedersehen. Hier ist für euch Freddie Quinn.

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1: Also ich muss schon sagen, ich finde es geil, ne, die alten Lieder noch mal so ein bisschen aufleben zu lassen, besonders Lieder, die man im Radio überhaupt nicht mehr hört. Diesen Song, der jetzt kommt, den hört ihr vielleicht nicht oft, aber ihr hört ihn. Der kommt nämlich von den Beatles und Here Come the Sun. Und die hatten wir ja in diesen Tagen schon genug oder zu genug.

So, ihr Lieben, wenn wir schon mal die Songs von damals so ein bisschen aufleben lassen in der heutigen meiner Sendung, dann dürfen die Beatles nicht vergessen und die nächste Gruppe schon mal gar nicht. Die kommen aus Schweden, ABBA und Dancing Queen.

Und Dancing Queen. So, und dann habe ich zwei Titel aus der ehemaligen DDR, darf man doch sagen, so, oder? Glaube ich schon. Habe ich dabei, denn damals wurde dort auch richtig geile Musik gemacht. Die eine hieß Nina Hagen, die hatte immer den Farbpin vergessen. Und die andere hieß Chris Dirk. Und die hat über junge Mädchen gesungen, die geküsst werden. Also, viel Spaß.

2026 Schlager aus der ehemaligen DDR mit Chris Dirk. Und wir gehen mal rüber nach Frankreich. Da gab es eine France Gall. Die hat das, glaube ich, mit Apfelsinen, aber auch mit einem anderen Song. Ella, Ella. Bitteschön.

Ja, die gute France Gall und einen habe ich ja noch aus Frankreich. Er hatte ja zwei angekündigt. Michel Polnareff, La Poupée, Qui Fight Now. Und da weckt bei vielen Kindheitserinnerungen, denn sein Markenzeichen ist auch bekannt. Es war seine weiße Brille. Sein bekanntester Song bei uns. Ja, und der Typ war irgendwie stets leicht durchgeknallt. Die Songs teilweise echt klebrig, zum Beispiel dieser hier, den ich für euch dabei habe. Trotzdem ein Meilenstein der französischen Chansongeschichte. Und was noch rauskam, 30 Jahre später, nach seinem Original, machte Peter Maffay mit seiner Version Siehst du die Sonne? Ja, alles klar? Michel Polnareff.

0: So, habt darauf gepasst, wer das war. Genau, Eddie Murphy war das. Party All The Time. Ich schmeiß jetzt mal so ein bisschen die Musik zusammen, denn wir haben ja noch eine, ja, über eine Stunde und wir kommen zu Michael Jackson. Der kommt mit seinem Song Don't Stop Till You Get Now. Bitteschön.
1: Mit Michael Jackson und Don't Stop Till You Get Enough geht es hier weiter beim Bergfest. Quincy Jones verantwortet diese heiße Tanznummer und den ersten großen Hit von Michael Jackson. Fast schon historisch, möchte man sagen, A Long, Long Time Ago. Einer der Songs von Michael, mit dem ich anfangs meine Schwierigkeiten hatte. Heute gehört er zweifellos zu denen, die ich auf eine Best of Michael Jackson packen würde.
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0: Ja, also sein erster ganz großer Hit. Michael Jackson, Don't Stop Till You Get Enough.

So, vor vielen Jahren veröffentlichte ein Südkoreaner einen viralen Hit, Gangnam Style. Heute ist er immer noch stolz auf seinen Erfolg. Auch heute zählt Gangnam Style mit rund 4,4 Milliarden Views immer noch zu den 5 meistgeklickten Musikvideos der Musikplattform. Auf geht's!

Ja, Coco Jumbo, Mr. President, und darüber, über das Stöckchen rüber, kommen wir zu Dr. Alban und It's My Life.

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1: Ja, und die 80s, sag ich mal jetzt. Wir denken an Robert Palmer, der am 26. September 2020 in Paris leider verstorben ist. Ja, wir blicken auf seinen größten Hit zurück aus dem Jahre 1986. Robert Palmer mit I Did It to Love. Und damals veröffentlichte der Künstler im November 1985 sein Album Riptide. Ja, und wenig später koppelte er diesen Song dann als Single aus. Was vor allem bis heute im kollektiven Musikgedächtnis verankert ist. Und ja, das Video zum Song, das bis heute einen gewissen Ikonenstatus innehat, wissen wir auch. Hier ist Robert Palmer.

0: Ja, der gute Robert Palmer, viele tolle Songs hat er rausgebracht, unter anderem Addicted to Love. Und wir kommen zu einem weiteren Supersong und der ist von Charlie Puth mit Featuring Meghan Trainor. Die hat er sich dazu geholt und gemeinsam sangen sie dann Marvin Gaye.
1: Yeah, and now, Charlie Puth.

lief damals im Radio rauf und runter, ne? Charlie Puth, Meghan Trainor, Marvin Gaye. Tja, die nächste Sängerin ist eine meiner Lieblingssängerinnen. Die hat auch tolle Songs rausgebracht. Einen habe ich für euch heute Abend mit dabei. Hier ist für euch Rihanna und Diamond.

Ja, Nana und Lonely. Und ja, wir haben noch eine letzte halbe Stunde beim Bergfest. Und ich schlag da noch mal zu. Das mache ich mit Dua Lipa. Genau, Houdini. Bitteschön.

Im Namen des Volkes ergeht folgendes Urteil. Die Geschworenen befinden den Angeklagten für schuldig des gefährlichen Eingriffs in den Straßenverkehr in Tatmehrheit mit gefährlicher Körperverletzung, Sachbeschädigung und Diebstahl. Der Angeklagte wird verurteilt zu Hausarrest. Es wird ihm überlassen, wo er diesen verbringt.

der gute Udo. Bacher 207, 80 Jahre ist er geworden, ne? Der gute Udo. 2 Jahre älter wie ich. Ich hole ihn nicht mehr ein, aber ich bleibe dran an ihm, an Udo Lindenberg. Jetzt kommen wir

zu den Toten Hosen. Die hören auf, machen noch mal ein tolles Album, habe ich gehört oder gelesen. Und habe mir den Titel rausgesucht, den Titel, der auf diesem Album drauf sein soll. Alles aus Liebe. Die Toten Hosen.

Das ist der Song auf dem alten, auf dem neuen letzten Album drauf, das weiß ich gar nicht genau. Aber sie hatten ja angekündigt, einige alte Songs nochmal neu aufzunehmen. Alles aus Die Toten Hosen. Und 3 Uhr nachts haben wir noch nicht. Wir haben 21:46 Uhr. Trotzdem möchte sie euch was vorsingen. Hier ist Nina Chuba.

0: viel Platz für
1: ja, ein Duo, Kato und Living Lime. Und der Song heißt Gleich. Und wir machen jetzt gleich weiter mit Roland Kaiser. Der darf gar nicht fehlen. Achtung und Respekt.

Ja, da stehe ich 100% dahinter. Roland Kaiser, Achtung und Respekt. Und meine Zeit ist schon wieder zu Ende. Ich möchte mich bei euch schon mal verabschieden. Und der letzte Ton kommt gleich, der letzte Song sozusagen. Ich bedanke mich fürs Zuhören und wenn ihr Lust habt, ich glaube in 14 Tagen bin ich wieder mal im Bergfest. Ich weiß nicht, wie die das machen, ob die würfeln oder was, wir sind ja zu fünft. Und ja, einer muss einmal ran. Tja, vielleicht würfeln sie aus, wer dran ist. Ich weiß es nicht. Möchte ich mich auch gar nicht so rein vertiefen. So, und ich wünsche euch eine gute Nacht. Kommt gut in den Donnerstag. Und ja, bye bye. Bis zum nächsten Mal. Euer Klaus.